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1: Sie hören zu Beginn ein Potpourri aus der Operette Die lustige Witwe von Franz Lehár.

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1: Hallo, hallo, liebe Jazzfreunde. 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
1: Oh Mucki Mucki oh, oh Mucki Mucki oh.
0: Ich hab vergessen den Text, nur den Anfang.

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